0: Jawohl, nochmal gucken. Ich hatte das Gerät hier nochmal eingestellt auf Modus. Gut, ja, jetzt mal wieder rücksetzen und die Speichereinheiten wieder runterholen auf die normal hier verortete beliebte Frequenz. Vielen Dank für Reinkommen auf meinen Anruf. Ich hoffe, das klappt jetzt so, wie ich mir das hier vorstelle. Wenn nicht, rufe ich nochmal ein. Vielen lieben Dank.
1: Ja, einmal frei, alles in Ordnung. Okay. Und hier ist Delta Mike 1, Panorama, in Romeo, okay? Mein Name ist Jules, nochmal. Und ja, ich wünsche dir auf jeden Fall dein Hobby, die 3, das 9, war gut, und viel Spaß noch. Mikrofon nochmal kurz zurück, hören wir mal.
0: Ja, vielen Dank, Rudolf 73 von DO8 KR Mobil. Ich sag mal, bis gleich, wie in den gleichen Rucksack spielen wollen. Freue ich mich auch schon drauf. Einen schönen Tag, schönen Wochenende 73.
2: So,

0: Mann hier ist der hochgraviert. Gleich gibt's um 11 Uhr den Kolnaren-Rundspruch von mir.
1: Ja, guten Morgen, Wolfgang. Hier vom Delta November 90 Sierra Mike.
0: Ja, schönen guten Morgen. Na, ja, wie geht's? Alles fit?
1: Ja, so weit, ne? Könnte besser sein, ne? Bei dem Wetter ist ja irgendwie so wie gerädert immer. Aber ansonsten ist alles gut.
0: Tja, Marco, das ist schon richtig so. Sehr plötzlich, sehr warm und heute ist ja kein Fuchs besser als gestern.
1: Ne, vor allem auch die Luftfeuchtigkeit ist ziemlich hoch, ne? Von daher wieder das Wetter für mehr Rettungsdiensteinsätze.
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1: it? Ah, no. Huh? Warte mal ab, naja, da wie es dann aussieht. Es wird ja auf jeden Fall wieder über 30 Grad heute.
0: Oh, davon können wir sicher ausgehen, ne? Die Luftfeuchtigkeit, ja, vielleicht zum Nachmittag hin, glaube ich, könnte die steigen. Dann kommt auch langsam ein bisschen Gewittergefahr dazu.
1: Ja, wahrscheinlich, ne? Also das ist, ja, da braucht sich ja dann immer irgendwie was zusammen, ne? Das war ja gestern Abend auch auf einmal so.
0: Oh, hat ganz gut gekracht.
1: Ja, das stimmt wohl. Das hat ja jede Menge Blitze gegeben, aber es kam auch einmal so ein richtiger Regenguss runter, aber ja, doch, der war nicht mal schlecht mehr älter. Ja, und dann halt über die Nacht verteilt, ne?
0: Also für die Pflanzen war es okay, heute Nacht mal nass werden.
1: Ja, aber das Problem ist, wenn es dann so stark regnet und der Boden trocken ist, dann hast du da Klatschregen und der zieht da nicht so schnell ein, das ist das Problem, ne? Das heißt, der kommt dann oben auf die Erde an und entweder verdunstet der oder läuft irgendwo anders aus. Aber der dringt nicht so schnell in die trockene Erde ein.
0: Ah, stimmt schon, ne? Naja, also wie gesagt, hier ist auch ohnehin nicht allzu viel Grün zu bewässern. War also so in Ordnung. Tja, nächste Woche fällt der Rundspruch aus, wegen weil M-Radio ist.
1: Aber ich hab ja den Plan, ich weiß das. Also den Plan habe ich da. Kann er also jederzeit nachgucken. Kann man ja ohne Probleme runterladen, beziehungsweise einen Screenshot von machen oder was auch immer.
0: Oder bist du auch ins Friedrichshafen?
1: Ja, oder so, ja, genau.
0: Ja, also ich werde wohl im Süden Deutschlands sein am Wochenende.
1: Also am Bodensee.
0: Jawohl.
1: Ja, das klappt doch bei mir noch nicht, aber ich werde auf jeden Fall auch mal irgendwie da runterfahren, auf jeden Fall. Also das lasse ich mir irgendwann nicht entgehen. Ja, aber im Moment geht das. Ja, meine Frau muss ja auch arbeiten und alles, dann geht das sowieso leider nicht. Wenn, dann würde ich das mit einer Woche Urlaub da unten verbinden, weil dann auch mal gucken, da was da so alles ist, nicht nur die Himmelregion, sondern auch die Main auch vielleicht mal besuchen oder so. Man weiß es noch nicht. Mal gucken.
0: Ja, also eben auf jeden Fall bietet es sich auch an, wenn man es zeitlich so hinbekommt, das Ganze mit einem Kurzurlaub zu verbinden oder auch langen Urlaub. Da gibt es so viel zu gucken rund um den Bodensee. Also ist eine schöne Gegend. Gut, die Messe ist halt, ich sag mal so, die alljährliche Prozession, ne?

0: Einen schönen guten Morgen, hier ist Delta Lima 2, Echo Alpha Mike. Und ich möchte gerne den Bestätigungsverkehr über DB0CA machen. Heute fangen wir mal mit Delta Alpha und Delta Bravo an. Bitte schön, die US.
1: Delta Alpha 1, Alpha Mike.
0: Jawohl, Delta Alpha 1, Alpha Mike ist mit im Log. Alles Gute, schönen Sonntag und viel Gewitter. Weiterschätzung mit Delta Alpha, Delta Bravo.
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0: Zo, Delta Alpha, Delta Bravo Station, bitteschön.
3: Delta Alpha 6, Papa Papa, danke für den Grundspruch und auch zu dir ein Dankeschön und allen einen schönen Sonntag.
0: Jawohl, das kam prima an. Delta Alpha 6, Papa Papa, recht herzlichen Dank. Alles Gute und noch einen schönen Sonntag. Weiterstellung mit Delta Alpha, Delta Bravo.
4: Delta Bravo 3, Yankee Alpha Echo aus dem tiefsten Osten im Bochum.
0: Oh, jetzt hab ich gedoppelt. Entschuldigung, ich hörte nur Grüße aus Bochum. Bitte schön das Rufzeichen noch.
4: Okay, Delta Bravo 3, Yankee Alpha Echo aus dem tiefsten Osten in Bochum.
0: Ja, das ist da eine Runde. Bravo 3, Yankee Alpha Echo. Ja, ich war so ein bisschen in Sorge, dass die niederländische Station, das scheint über Reichweite zu sein. Ich höre dann nur noch die Niederländer und leider das Relais nicht. Okay, ist mit dabei. Recht herzlichen Dank, schönen Sonntag. Weitere Station mit Delta Alpha und Delta Bravo.
5: Delta Bravo 8 Echo Bravo, noch einen schönen Sonntag.
0: Jawohl, Delta Bravo 8 Echo Bravo ist mit dabei, recht herzlichen Dank. Weitere Station Delta Alpha, Delta Bravo. Haben wir nicht, okay, dann sind wir schon bei Delta Charlie, bitteschön.
6: Delta Charlie 8 Tango Alpha Portable.
0: Jawohl, die erste Portabelstation. Delta Charlie 8 Tango Alpha Portable ist mit im Block. Dankeschön, schönen Sonntag. Weitere Station mit Delta Charlie. Haben wir nicht mehr, dann sind wir bei Delta Delta, bitteschön.
7: Delta Delta Lord Kilo Kilo, danke für die Rundsprüche. Allen einen schönen Sonntag und Grüße aus Colonia.
0: Schöne Grüße nach Colonia. Ich hoffe, es hat gestern Nacht bei euch nicht so gekracht. Delta Delta 9 Kilo Kilo. Alles Gute, 73. Weitere Station mit Delta Delta.
8: Delta Delta 4 Echo.
0: Delta Delta 4 Echo Uniform. Das ging auch ganz gut noch übers Relais. Dankeschön, 73. Weitere Station mit Delta Delta. Okay, dann sind wir jetzt bei Delta Foxtrot. Bitteschön. Delta Foxtrot off on the air. Gut, dann sind wir bei Delta Golf Station. Bitte schön, Delta Golf.
9: Delta Golf 6, Echo Unit.
0: Delta Golf 6. Das geht auch prima über das Relais 73. Alles Gute. Weitere Station mit Delta Golf.
10: Delta Golf.
11: Schönen Grüße aus Solingen.
0: Ja, das waren zwei. Grüße nach Solingen, Delta Golf 9 Echo Kilo Juliet. das ging prima, danke schön. Vielleicht noch die andere Station?
8: Delta Golf 5 Kilo Sierra.
0: Jawohl, Delta Golf 5 Kilo Sierra. Ist ein bisschen leise, lieber OM, aber geht einmal zweimal rüber. Kein Problem. Weitere Station mit Delta Golf.
9: Delta Golf 2 Echo Kilo Juliet, weiter Juliet.
0: Jawohl, Delta Golf 2 Echo Kilo Juliet hat sich korrigiert. Kein Problem, die OM ist dann irgendwie untergegangen. Weitere Station mit Delta Golf.
10: Delta Golf 2 Kilo Charlie Lima. Schönen guten Tag, vielen Dank für den Rundspruch.
0: Werde ich ausrichten. Dankeschön, Delta Golf 2 Kilo Charlie Lima. Ging auch prima. Schönen Sonntag noch, alles Gute. Weitere Station mit Delta Golf. Oh, weitere Station mit Delta Golf. Ja, das geht, glaube ich, nicht übers Relais. Kann aber auch über Reichweite sein. Ich check nochmal ab. Delta Golf, noch Station. Aber keine mehr. Dann sind wir bei Delta Hotel. Delta Hotel Station, bitteschön. Da haben wir Delta Hotel Station.
12: Ja, danke für den Rundspruch, Hotel Sonntag.

0: Bravo 0 Delta Oscar und Delta Bravo 0 Tango Tango in Dortmund. Sub-Audioton 67 Hertz.
1: Weißt du Bescheid, ne?
2: Okay, danke René, wir wissen Bescheid. So, dann sind wir noch bei Delta Hotelstation. Bitteschön. War auch keine mehr? Gut, dann sind wir bei Delta Juliet. Bitteschön. Aber auch nicht mehr. Dann haben wir vielleicht Delta Kilo Station.
3: Delta Kilo 4, Bravo Uniform.
2: Das machen wir gleich. Ja, das kam jetzt nur Bravo Uniform. Bitte das Anfang des Rufzeichens noch.
3: Hier Bravo Uniform.
2: Ah, wieder nur Bravo Uniform. Vielleicht noch die ersten drei, bitte.
3: Delta Kilo 4.
2: Ah, wunderbar. Delta Kilo 4, Bravo Uniform. Lieber, ja, das hat gut geklappt. Das sind momentan Überreichweiten, Störungen, dann auch über das niederländische Relais. Okay, wir hangeln uns durch. So, wir waren bei Delta Kilo Station. Bitte noch.
4: Delta Kilo 7 Juliet X-Ray.
2: Delta Kilo 7 Juliet X-Ray ist mit dabei. Recht herzlichen Dank. Weitere Station mit Delta Kilo. Aber nicht mehr. Okay, dann sind wir bei Delta Lima Station. Bitte Delta Lima Station.
5: Delta Lima 1 Echo Yankee Portable.
2: Ja, wunderbar. Das klappt ja richtig gut. Zweite Portabelstation, Delta Lima 1 Echo Yankee Portable, recht herzlichen Dank, 73. Weitere Station mit Delta Lima.
6: Delta Lima 4 Echo Bravo Lima.
2: Jawohl, Delta Lima 4 Echo Bravo Lima ist mit im Lok, recht herzlichen Dank, 73. Weitere Station mit Delta Lima.
7: Delta Lima 4 Kilo Bravo Papa, danke.
2: Jawohl, Delta Lima 4 Kilo Bravo Papa, das ging ganz einwandfrei rüber. Recht herzlichen Dank. Weitere Station mit Delta Lima.
8: Delta Lima 1 Echo Charlie Lima Portable, benutzt Sie für den Rundspruch, wir sollen einen schönen Sonntag. Ciao, ciao.
2: Wunderbar, Delta Charlie 1 Echo Charlie Lima Portable, die dritte Portabelstation. Den ganz prima drüber. Einen schönen Sonntag und alles Gute. Weitere Station mit Delta Lima.
9: Korrigiere, Delta Lima 1 Echo Charlie Lima. Aber danke trotzdem.
2: Draufgeschrieben, aber ich war irgendwie schon mal noch bei Delta Charlie. Alles klar. Delta Lima 1 Echo Charlie Lima Portable. Sorry, alles gut. Weitere Station mit Delta Lima.
10: Delta Lima 1 Kilo Hotel Terra. Schönen Dank für den Rundspruch und schönen Sonntag.
2: Werde ich dem Rundspruchsteam ausrichten. Delta Lima 1 Kilo Hotel Terra ist mit dabei im Log. Dankeschön. Weitere Station mit Delta Lima.
11: Vielen Dank für den Rundspruch und schönen Sonntag.
2: So, das waren direkt zwei. Ich habe nur verstanden, Romeo Uniform. Schönen Dank und schönen Sonntag. Bitte den Anfang des Rufzeichens noch.
11: Delta Hotel 7, Bravo Romeo Uniform.
2: Ja, perfekt. Delta Hotel 7, Bravo Romeo Uniform. Ging wunderbar durch. Alles klar, Dankeschön. Weitere Station mit Delta Lima. Okay, scheint abgegrast zu sein. Dann sind wir bei Delta Mike Station. Bitte schön.
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2: So, jetzt nutze ich die Chance. Delta Mike Station, bitteschön.
1: Delta Mike 6, Delta Mike. Hotel Portable.
2: Jawohl. So, da haben wir zwei. Also Delta Mike 6, Delta Mike und eine Station Portable Nummer 4 mit Hotel am Ende. Die brauche ich auch noch.
1: Delta Mike 5, Juliet Hotel Portable.
2: Ah, habe ich gekriegt. Delta Mike 5, Juliet Hotel Portable. Ich mit dem Lok recht herzlichen Dank. Schönen Sonntag. Weitere Station mit Delta Mike.
13: Alpha 0, X-Ray. 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
2: So, jetzt sind wir bei Delta Mike Station. Delta Mike, bitteschön. Aber nicht mehr, dann sind wir bei Delta November Station, bitteschön.
1: Delta November 9, Sierra Hotel Alpha. Schönen Sonntag, schöne Grüße aus Gevelsberg.
2: Grüße nach Gevelsberg. Delta November 9, Sierra Hotel Alpha ist mit im Lok. Ich musste ein bisschen abwarten, bis der Niederländer ausgesprochen hat. Das sind über Reichweiten. Er baut gerade seinen Campingtisch auf. Weil das alles geht. So ein bisschen kann ich das noch verstehen. Weitere Station mit Delta November.
14: Delta November 9, Delta Papa Alpha sagt Danke und schönen Sonntag.
2: Dann haben wir Delta November 1, Delta Juliet. Der ist noch mit dabei. Und dann wünscht noch jemand einen schönen Sonntag. Bitte schön.
14: Delta November 9, Delta Papa Alpha, der Peter.
2: Siehst, ist das hier mal wieder richtig Action mit dem Bestätigungsverkehr. Alles Gute, Peter. Wir freuen uns. Sprechen wir miteinander. Weitere Station mit Delta November. Nicht? Okay, dann sind wir jetzt schon bei Delta Oscar.
15: Delta Oscar 8, Alpha Whiskey, guten Morgen.
2: Jetzt haben wir zwei, guten Morgen und einmal mobil. Versuchen wir es nochmal. Da waren wieder Störungen zwischendurch, bitteschön.
16: Delta Oscar 1, Echo Kilo, Fox Mobil.
2: Jawohl, die erste Mobilstation Delta Oscar 1, Echo Kilo, Fox Mobil. Das hat geklappt, recht herzlichen Dank auf deinen Mitfahrenden, wenn vorhanden, liebe Grüße und kommt gut an euer Ziel und natürlich auch wieder gut nach Hause. Weitere Station mit Delta Oscar, da war auch, glaube ich, noch eine Parallelstation. Versuchen wir die mal.
17: Delta Oscar 3, Yankee Zulu.
2: Delta Oscar 3, Yankee Zulu ist mit rübergekommen. Dankeschön. Weitere Station mit Delta Oscar.
18: Delta Oscar 8, Alpha Whisky. Guten Morgen, Peter.
2: Ja, wunderschönen guten Morgen, mein Lieber. Delta Oscar 8, Alpha Whisky, der Alexander ist mit dabei. Ja, ich kämpfe mich gerade durch. Wenn ich ehrlich bin, bin ich froh, wenn wir das hier durch haben. So, alles Gute. Weitere Station mit Delta Oscar noch.
19: Delta Oscar 8, Juliet Kilo Romeo bedankt sich für den Rundspruch und wünscht einen schönen Sonntag.
2: Ja, Delta Oscar 8, Juliet Kilo Romeo ist noch mit im Lok. Recht herzlichen Dank. Das hat prima geklappt. weitere Station mit Delta Oscar?
13: Nein, ich hoffe.
2: So, Delta Oscar Station, bitte noch. Okay, das scheint durch zu sein, dann bitte noch kreuz und quer. Wer möchte gerne noch ein Ticket lösen für auf Werners und die Rundspruchliste mit eingetragen zu werden?
20: Hier ist Delta Lima 2 Kilo Hotel Golf.
2: Ja, wunderbar, da waren auch wieder zwei. Der Keller hat gewonnen. Der Keller wird quälen und hier durch. Delta Lima 2 Kilo Hotel Golf durch oder Burscheid. Da war noch eine andere Station, die nehmen wir noch schnell.
21: Hier ist Delta Mike 1 Papa Bravo.
2: Delta Mike 1 Papa Bravo ist mit dabei. Recht herzlichen Dank, schön, dass du dich noch gemeldet hast. Weitere Stationen kreuz und quer?
22: Delta Hotel 4 Kilo Golf.
2: Delta Hotel 4 Kilo Golf, jawohl, das hat auch geklappt. Weitere Stationen, die noch bestätigen möchten?
22: Und die Flugstation von Golf 50, Delta Kilo 0 Alpha Romeo.
2: Jawohl, Delta Kilo 0 Alpha Romeo, die Flugstation von Golf 50 ist mit im Lok. Dankeschön. Weitere Stationen kreuz und quer?
23: Delta Juliet 5,
2: das hatten wir. Ich habe Delta Juliet 5 und dann kam eben gleich noch Echo Portable. Machen wir die Delta Juliet 5 Station noch schnell.
23: Delta Juliet 5, Juliet Echo, vielen Dank, schönen Sonntag.
2: Ja, dir auch. Delta Juliet 5, Juliet Echo. Und jetzt kommt noch die Portable-Station mit zum Schluss Echo Portable, bitte. IBM müsste noch.
24: Delta Oscar 2, Mike Bravo Alpha Portable.
2: Delta Mike 2, Alpha Mike Portable, war das korrekt?
24: Delta Oscar 2, Mike Bravo Alpha Portable.
2: Jawohl, Delta Oscar 2, Mike Bravo Oscar Echo Portable, ne? War richtig, ja?
24: Nein, der Suffix ist MBA, Mike Bravo Alpha Portable.
2: Alles klar, die WM. Ja, das ist jetzt ein bisschen hektisch, weil ich hier in ein paar Sekunden Störung über den niederländischen Repeater habe. Und dann muss das hier schnell gehen. Und Delta Oscar 2, Mike Bravo Alpha Portable habe ich jetzt gelockt. Okay, weitere Stationen, die bestätigen möchten.
25: Delta Lima 0 X-Ray Romeo, DOK Romeo 13 Clubstation.
2: Ja, wunderbar. Delta Lima 0 Kilo Romeo, Romeo 13 Clubstation. Müsste so, ich weiß sogar, ist. Ja, und Ratinger sein, ne? Richtig? Wer ist da am Mikrofon?
25: Ein Delta Lima 0 X-Ray Romeo. Romeo 13, DOK Remscheid.
2: Ah, Remscheid, ja, alles klar. Delta Lima 0 X-Ray Romeo ist mit im Lok. Recht herzlichen Dank. Das hat prima geklappt. Wer möchte gerne noch bestätigen?
26: Delta November 9, Sierra Papa, der Peter vom Phoenixsee, fliegt für den Rundspruch, Peter.
2: Ja, Grüße zum Westerwald nach Asbach. Delta Oscar 2, Delta November India. War das jetzt korrekt?
25: Das ist korrekt.
2: Ah, siehst du, krieg ich doch noch was hin. Alles klar, danke. Liebe Grüße. Weitere Stationen, die noch kreuz und quer bestätigen möchten?
27: Delta Kilo 9 Mike Hotel.
2: Ah, so, dann haben wir direkt zwei. Auch ein hübsches Rufzeichen. Delta Oscar 9 Tim Portable. Das hat gut geklappt. Und es hat sich noch eine Station gemeldet. Bitte schön.
27: Delta Kilo 9 Mike Hotel.
2: Delta Kilo 9 Mike Hotel ist mit im Lok. Also, 40. Station. Prima, Dankeschön, 73. Schönen Tag noch. Weitere Stationen, die sich noch bestätigen möchten.
28: Delta Lima 7 Kilo Bravo Sierra.
2: Jawohl, Delta Lima 7 Kilo Bravo Sierra. Das geht ganz hervorragend. Schönen Dank, dass das auch so etwas langsamer buchstabiert worden ist. Man wird ein bisschen strubbelig, wenn man immer gucken muss, ob man da noch alles noch sauber aufschreibt und immer dem Störer immer noch eine Nase lang vor ist. Dankeschön, 73. Weitere Stationen, die noch bestätigen möchten?
29: Peter November 9, Sierra Papa aus Dortmund. Vielen Dank, Peter.
0: Telefon. Delta November 9, Sierra Papa ist mit dem Lok 73. Weitere Stationen, die noch bestätigen möchten?
3: Delta Oscar 6, Delta Alpha, Klaus in Una.
0: Hallo Klaus, recht herzlichen Dank. Nach Grüße nach Unau, Delta Oscar 6, Delta Alpha ist mit dem Lok. Alles Gute 73. Weitere Stationen, die noch bestätigen möchten? Scheint nicht der Fall zu sein. Ja, ich höre noch mal rein. Möchte noch jemand bestätigen? Nee, ist, glaube ich, alles. Gut, dann trage ich mich jetzt auch noch ein. Ich bedanke mich für eure Geduld und für die rege Teilnahme. Das wird jetzt weiter geschickt. Ja, gestern Abend war hier, gestern Nacht hier ziemlich ratingtief und ruhig was los. Da hat er so richtig gekracht und ich habe alle Sicherungen ausgenommen und auch meine Funkantennen ausgesteckt. Das war nicht ohne, ne? Aber hat auf jeden Fall gut geklappt und vielleicht sind es ja auch das die guten Überreichweiten. Nochmal danke, dass ihr mitgemacht habt. Ich weiß nicht, ob ich nächste Woche den Bestätigungsverkehr machen muss, je nachdem wie die Wetterlage ist, ob ich nach Koblenz komme. Ansonsten bin ich wieder mit dabei. Ich wünsche euch allen, die dran gekommen sind und auch die, die zugehört haben und auch die, die krank sind, eine gute Besserung. Kommt gut durch das Wetter und hoffe, dass es heute nicht mehr rappelt. War ja gestern schön, dass es 2:1 gerappelt hat, aber Gewitter brauchen wir jetzt momentan nicht mehr. Alles Gute, bedankt sich ganz herzlich aus Ratingen und aus DOK Romeo 01, der Peter. Delta Lima 2 Echo Alpha. Mike gibt nun das Relais frei.

0: Allgemeiner Anruf, hier ruft Delta Lima 6, Delta Bravo Oscar, CQ 2 Meter von DL 6 DBO. Oh, das war etwas leise, das konnte ich nicht verstehen. Hier ist DL 6 DBO.
1: Dann schauen wir mal, ob es noch etwas besser ist. Hier ist Delta Golf 8 Oscar November.
0: Ja, Delta Golf 8 Oscar November, das war jetzt besser. Hier ist DL 6 DBO. Ja, schönen Dank für den Anruf. Mein Name hier ist Frank und das QTH ist hier Hagen. Und ich wollte mal durchrufen auf dieser Frequenz hier von dem Verbundrelais. Ich weiß jetzt nicht, DB0DC oder DB0TT ist. Ich glaube, diese beiden Relais werden dann aufgetastet. Mikrofon zurück, Delta Golf 8, Oscar November von DL 6 DBO.
1: Ja, hier ist Delta Golf 8, Oscar November. Ja, ich steige ein über DB0TA. Das ist das 70 cm Relais in Wuppertal. Das ist auch gleichzeitig TH hier. Beziehungsweise zweit QTH, wo ich gerade so ein bisschen am Bauen bin. Ja, Mike zurück.
0: Ja, alles angekommen. Ja, Wuppertal, ein bisschen am Bauen bei dem Wetter. Das ist aber ganz schön stressig.
1: Ach, nö, das geht. ist halt Hobby. Aber es soll hier halt auch ein bisschen vorangehen,
2: als immer so im Leben so ist. Ja, ich habe hier ein Stück Gewerbeimmobilie und das wird auch der Stationsstandort werden. Und ja, da muss man halt auch immer noch ein bisschen was tun, damit es halt ein bisschen so wird, wie man sich das halt vorstellt.
0: Ja, das ist wohl wahr, das kenne ich. Ja, wir haben noch den Vorgarten noch in Schuss gebracht, da wurde es gerade so heiß. Und ich musste auch das ganze Unkraut rausgehen und dann haben wir Splitt und Rindenmulch geholt, ich weiß nicht wie viele Säcke. Und das bei dem Wetter. Also man sollte das ja eigentlich nicht machen, aber wir wollten fertig werden und da haben wir das einfach durchgezogen. Ja, jetzt sitze ich hier in meinem Scheck im Keller. Hier sind es so 21 Grad, 22 Grad. Das geht eigentlich, das ist sehr gut auszuhalten. Nur wenn man hochkommt und dann wieder rausgeht, dann kriegt man gleich wieder einen Schlag. Okay, lieber OM. Mikrofon nochmal zurück. Delta Golf 8, Oscar November von Delta Lima 6, Delta Bravo Oscar.
2: Ja, DL6 DBO, hier kommt Delta Golf 8 Oscar November. Ja, das ist immer das Problem. Zu große Temperaturunterschiede, sei es, wenn man aus dem Auto aussteigt oder aus dem Keller hoch, wenn das Scheck dort untergebracht ist, das ist dann immer ein wenig, sagen wir mal, kreislauffördernd oder fordernd, kann man sich jetzt aussuchen. Ja, wie gesagt, Standort Wuppertal, achso, Name Stefan, hatte ich, glaube ich, noch gar nicht gesagt. Ja, ich habe die Lizenz, wie man dem Rufzeichen entnehmen kann, schon ein paar Tage länger und aktiviere jetzt, wo es auf die Richtung Rente zugeht, das Hobby wieder und habe jetzt hier halt die Station aufgebaut und bin dabei, einen Raum auszubauen, der ja später mal so Sozialraum wird, also sprich Teeküche, Sitzecke und gleichzeitig halt Scheck und das ganz große Vorteil, man kann sich hier antennenmäßig halt ausbreiten und hat auch keine direkte Wohnnachbarschaft, denen man mit der Hochfrequenz gegebenenfalls sonst auf die Nerven gehen könnte.
0: Ja, lieber Stefan, das hört sich sehr gut an. Das macht natürlich dann schon ein bisschen Spaß, wenn man das dann so ein bisschen gestalten kann und ausbauen kann. Ja, ich habe hier so ein Stück vom Heizungskeller. Die Heizung ist sehr ruhig und nimmt auch nicht viel Platz in Anspruch. Und da habe ich mich hier so ausgebreitet in meinem Radiokeller. Ich sammle sehr gerne alte Radios und habe hier so einige Röhrengeräte stehen rundherum und auch sonstiges, was ich so angefunden habe, an ELAC-Verstärkern und Radios vom Universum bis Sansui und
3: alles Mögliche.
0: Und da sind auch meine Geräte hier untergebracht für den Amateurfunk. Die Antenne geht nach draußen, etwa 2-3 Meter hoch auf dem Balkon. Da steht ein kleines Stativ. Wir sind hier etwas günstig mit der Lage. Ich kann ja also Hagen überblicken. Da ist eine HB9CV drauf. Die ist vertikal polarisiert. Die ist jetzt so gekippt. Richtung Schwerte ist eigentlich nicht richtig ausgerichtet. Ich muss mir noch eine kleine Steuerung bauen für den Rotor. Ich habe da so ein Motorgetriebe drunter. Und ein Bote ist da drauf, es geht gleich da durch. Da könnte man sich so eine Nachlaufsteuerung machen und zumindest eine Anzeige, in welcher Richtung die Antenne gerade zeigt. Aber das ist noch nicht fertig. Jetzt nicht direkt so das Optimum, aber es funktioniert. Ja, Ausgangsleistung ist auf 10 Watt geschaltet hier. Ich glaube, das geht ganz gut über das Relais. Strom wird etwas über 3 Ampere aufgenommen von diesem Gerät. Das ist schon etwas betagt. Das ist ein Jeso FT480R, den ich hier betreibe. Den hatte ich mal günstig erstanden. Man hatte so ein paar Mucken gehabt, aber das konnte man beseitigen. Und die 67 Hertz, die kommen ja von so einem Wien-Brücken-Oszillator, der steht daneben. Da gab es einen extra Buchse dafür und da speise ich das ein. Aber irgendwas hat sich da getan, du bist auf einmal viel lauter geworden, Stefan. Ich weiß nicht, ob es an meinem Gerät gelegen hat oder ob das Relais da irgendwie aufschaltet oder auftastet. Es war erst ganz leise und auf einmal wurde es schlagartig lauter und so ist das eigentlich ganz optimal. Okay, Mikrofon zurück, Delta Golf 8, Oscar November, hier war Delta Lima 6, Delta Bravo Oscar.
2: Ja, mal eine kurze Umschaltpause gelassen. Hier ist Delta Golf November. Ja, ich hatte den Mic gehen ein wenig zu weit zurückgedreht und hatte ihn jetzt hochgedreht. Ja, FT480R, sehr wohl bekannt. Ein fröhliches Kind der, ja, eigentlich der 1980er, würde ich sagen. Ne? Schön mit LED-Skala. kenne ich. Ja, ich habe, als ich jetzt ins Hobby wieder eingestiegen bin, mir sozusagen den etwas späteren und größeren Bruder davon, nämlich einen 736R, geholt, weil ich halt nicht nur auf 2 Meter aktiv sein wollte, sondern halt auch auf 70 Zentimeter, weil wir haben ja hier den Relaisverbund und ja, du steigst dann wahrscheinlich, vermute ich mal, über Dortmund ein.
0: Ja. Das könnte Schwerte oder Dortmund. Es könnte sein, dass es über Dortmund geht. Obwohl die Antenne jetzt eigentlich in östliche Richtung zeigt. Och, das ist ja so scharf bündelt die HB9CV ja auch nicht. Irgend so ein breiter Nebenzipfel wird da schon das Relais treffen. Aber es funktioniert.
2: Ja, klar. Das Problem bei der HB9CV ist halt immer, wenn man vertikal arbeitet, du brauchst halt eben einen Mast, der nicht metallisch leitend ist, ne, damit die halt eben halbwegs spielt. Sonst kennt die, aber ich kenne das Spiel. Ich habe hier eine HB9CV auch, allerdings fürs 6 Meter Band.
0: Ja, das ist natürlich schon etwas größer, das Ding. Ja, das habe ich, ich habe da so einen Glasfaserstab von so einer Schaltanlage, musste ja isoliert sein, da sind so 1 Meter dran und da ist die Antenne, hat da eigentlich nichts Metallisches zu den Strahlern laufen, das geht eigentlich so ganz gut, ich kann die auch kippen oben, da ist so ein Gelenk dran, dann ist das horizontal, aber ich glaube vertikal klappt es etwas besser.
2: Ah, sicher. Relaisbetrieb halt im Mobil ist ja vertikal polarisiert und bei mir im 6 Meter Band darf man ja nicht vertikal, sondern muss horizontal arbeiten und demzufolge ist dann der metallische Mast da kein Problem. Ja, mit dem Rotoren, da kann ich dir auch ein bisschen was zu berichten. Ich bin noch im Moment beruflich tätig als Ausbilder Projekte, also für Elektroniker und Mechatroniker. Wir sind gerade dabei, eine Rotorsteuerung uns zu bauen. Ist immer dann praktisch, wenn man so vom Hobby was mit reintragen kann, auch in die Berufsausbildung. Und da sind wir dabei, einen der klassischen Rotoren zu modernisieren, steuerungsseitig. Und ja, von daher ist das Thema sehr wohl vertraut.
0: Ja, lieber Stefan, das ist natürlich ideal. Da macht das der Beruf gleich richtig Spaß. Ja, so eine Nachlaufsteuerung habe ich mal vor langer Zeit gebaut. Da hatte ich ein Telegrafenrelais, vielleicht kennst du die. Die gab es mal in der Steuerungs- und Regelungstechnik. Die kippen in zwei Richtungen, wenn die angesteuert werden. Da sind so zwei Spulen drin. Und da hatte ich eine Brückenschaltung mit dem Sollwertvorgabe und Istvorgabe von dem Antennenstandort. Und wenn da was verstimmt wurde, dann fiel das Relais in die eine Richtung und steuerte ein Relais an, dass der Motor nachlief, bis das Relais wieder abfiel und abgeschaltet hat. Das hat auch gut geklappt. Sowas kann man natürlich elektronisch viel besser aufbauen. Da gibt es ja jetzt schöne Komparatoren, extra ICs dafür. Da klappt das dann ganz prima. Und vielleicht mache ich es auch ganz manuell, aber so eine Nachlaufsteuerung hat ja den Vorteil, man dreht den Regler in die Richtung, wo man es haben will, und dann braucht man sich dann nicht mehr drum kümmern. Dann läuft das Ding genau auf die Richtung und bleibt dann da stehen. Das finde ich immer eine sehr elegante Lösung. Sonst muss man immer gucken, wie weit bin ich denn, wo ist die Antenne denn jetzt? Dann ist man immer so ein bisschen abgelenkt. Okay. Mikrofon zurück, Delta Golf 8, Oscar November, DL6 DBO.
2: Ja, hier ist Delta Golf 8, Oscar November. Mit, sagen wir mal, klassischer Technik, wohl bekannt. Wir realisieren es halt in unserer Routersteuerung natürlich Mikrocontroller basierend, weil wenn man halt weiß, wohin die Antenne gerade zeigt und wo man halt hin möchte, dann kann man das natürlich auch dem Mikrocontroller gerne überlassen. Wobei ich sagen muss, ich bin gar nicht so ein Fan von der Nachlaufsteuerung, weil, sagen wir mal so, wenn man eine Antenne hat, die etwas spitzer ist, dann ist es ja so, dass man dann doch relativ gut zielen muss, und wenn du jetzt nicht fest definierte Positionen hast, dann ist das mit einer Nachlaufsteuerung immer so, sagen wir mal, eine Geschmackssache. Also ich persönlich bin da eher der Klassiker mit den beiden Tasten, Längslauf, Rechtslauf, weil der Fokus ist ja dann tatsächlich aufs QSO und die Finger, da muss man ja nicht hingucken. Man weiß ja, was die Antenne dann da so ungefähr treibt. Ne? Aber klar, Nachlaufsteuerung auf dieser Relaisbasis sehr wohl vertraut. Wir machen ja auch nach wie vor in der Ausbildung Schütztechnik, aber machen wir uns nichts vor, diese Art Steuerungstechnik ist natürlich sehr, sehr stark rückläufig. Ich will nicht sagen am Aussterben, das stimmt nicht, aber rückläufig, muss man doch definitiv sagen. Mike zurück, hier ist Delta Golf 8 Oscar November in Wuppertal.
0: Ja, das ist alte Technik. Ich kenne das aus dem Walzwerk. Da wurde die Anstellung war das, die wurde eingestellt und dann lief das so lange nach, bis dieses Relais abfiel. Das war in der Steuerung mit eingebunden. Und man konnte auch, ich glaube auch das ist aber schon sehr lange her, stammt noch aus den 50er Jahren, da war dieses Telegrafenrelais von Siemens, wenn man da mal googelt, wird man fündig. Das sind so steckbare Relais, die waren auf so einem Sockel gesteckt mit so einer Feder drum. Und dann fielen die dann ab, die steuerten so ein Poti und das Poti lief hoch und dann blieb das an der Stelle stehen, wenn die Brücke abgeglichen war. Dann fiel das Relais wieder ab und ich dachte mir, das kannst du für so eine Antennensteuerung gebrauchen. Da habe ich mir das mal aufgebaut. Jetzt müsste ich mir was Neues einfallen lassen. Da gibt es auch schöne Schaltungen. Na klar, wenn es feinfühlig sein soll und man hat eine bündelscharfe Antenne mit vielen Elementen, da muss man genau einstellen und aufs S-Meter achten. Oder man kann sich auch Markierungen machen, aber das glaube ich dann, müsste man umschalten auf manuell und dann könnte man nochmal hin und her, vielleicht langsam manuell nachstellen, also das Grobe. So würde ich mir das machen, würde ich mit der Nachlaufsteuerung machen und dann frei einstellen. Aber so eine Antenne habe ich hier nicht. Vielleicht später mal würde ich gerne eine Doppel-Hybrid-Quad-Antenne, hatte ich mir schon mal für den Garten gebaut. Es hat sehr gut geklappt. Die gibt es ja auch mittlerweile schon mit mehreren Elementen. Und die bündelt auch sehr gut. Das wäre schon der nächste Punkt. Aber dann müsste die Antenne, dürfte dann nicht mehr am Balkon stehen. Ob ich die dann im Garten montieren kann, dann müsste ich mal mit meiner Chefin sprechen, was die dazu sagt.
2: Ja, solange es das eigene Objekt ist, hat man da nicht allzu viele Menschen, die dann Mitsprache haben wollen. Aber ja, klar. Das ist klar. Wobei bei einer Quad müsste es doch eigentlich, sagen wir mal, ja vom Öffnungswinkel bündelt die ja horizontal gesehen nicht so stark, sodass man da das Thema nicht ganz so ausgeprägt hat. Also ich habe hier im Moment einen Rundstrahler dran, der allerdings nicht auf dem Stativ steht, sondern ich habe halt aus Beständen, die ich hier übernommen habe, habe ein 6 Meter Edelstahlrohr mir geschnappt und habe das oben ans Gebäude angedübelt oder beziehungsweise mit Schellen befestigt und da steht dann ein entsprechend gestoppter Rundstrahler drauf, aber wie gesagt, das Relais hier, DB0CA, ist quasi in der Nachbarschaft, nicht ganz, sagen wir mal 2-3 Kilometer sind das von hier und da komme ich natürlich hier auch mit minimalster Sendeleistung dann hin und da geht alles auch mit dem Rundstrahler, aber ich bin halt dabei, jetzt halt auch da entsprechend Richtantennen aufzubauen. Beziehungsweise für Kurzwelle soll da auch noch was folgen. Aber du kennst ja, dass wir in der Technik fangen ja die Märchen immer mit den Worten, es wird einmal an. Ja, Mike, zurück.
0: Ja, das ist wohl wahr. Man hat immer so viele Ideen und dann fängt man hier was an und da was an. Und dann fehlt einem doch irgendwo was, dann bleibt das erstmal wieder liegen. Aber irgendwann wird es dann fertig und dann ist man zufrieden und probiert es aus. Und dann fängt man an, das wieder ein bisschen umzubauen, wie es besser sein könnte. So geht mir das auch immer. Ja, so, und da hast du ja gute Bedingungen. Kurzwellenantenne habe ich ja auch noch. Das habe ich hochgezogen bis fast unterm First vom oberen Balkon. Da habe ich unter dem Dachsparren so eine Quer-Alu-Rohr. Bisschen verstärkt und da ist eine Umlenkrolle dran, da geht der Antennendraht einmal ums Grundstück rum. Das ist aber mehr eine Empfangsantenne jetzt. Da könnte man vielleicht auch mal 20 Meter oder 40 Meter Band, aber da müsste ich mir mal genau die Abstände angucken. Dann fängt das nächste Grundstück an, da ist auch ein Eingang, da sind auch Gärten. Wie weit da jemand von der Antenne entfernt ist und mit den Strahlungsleistungen ist das ja auch mal so eine Sache. Oder man müsste das anders platzieren, da muss ich mir noch was einfallen lassen. So, Sendeleistung, ja das könnte man mal ausprobieren. Es scheint im Moment gut zu klappen. Ich könnte mal die Sendeleistung auf 1 Watt reduzieren. Das ist jetzt der Fall. Ich weiß nicht, ob es jetzt anfängt zu rauschen oder immer noch gut ist. Was meinst du dazu, Stefan? DG8ON, DL6DBO.
2: Ja, DL6DBO, hier kommt Delta zurück. Kein Unterschied zu merken. Also ich sag mal, ich nehme an, das Relais wird bei dir mit entsprechender Feldstärke einfallen, sodass umgekehrt auch 1 Watt Sendeleistung und dann noch ein bisschen gebündelt die HB9CV macht ja, was macht denn die so, 2-3 dB, je nachdem, oder die Nebenkeule, absolut problemfrei. Also kannst du problemfrei mit 1 Watt dabei bleiben.
0: Ja, ja, ich habe jetzt hier eingestellt 145.137. Ich habe das mal so ein bisschen hin und her gedreht, da ändert sich nicht viel. Ja gut, die LED-Anzeige mit dem S-Meter, das ist wirklich nichts. Das ist so bei 9, aber das zeigt bei mir nur bei der Modulation an. Den Träger sehe ich gar nicht mehr.
2: Oh, jetzt fragst du mich was. Wie war denn das beim 480R? Ich meine, der hätte beim Sendebetrieb, hatte der die Sendeleistung als auf dem Balken. Und empfangsseitig hat er auf alle Fälle die Empfangsfeldstärke, das weiß ich. Aber da ich selber nie einen 480R damals betrieben habe, das hat ja nur ein Freund von mir gemacht, kenne ich das Gerät auch nur so, na, sagen wir mal, aus der Mitbenutzung und aus uralten Zeiten. Ne? Aber dank Internet kann man ja schnell mal sich eine Anleitung holen und mal gucken. Ich weiß auch nicht, ob der hatte ja am Boden auch noch irgendwelche Schalter, ob man da gegebenenfalls auch, was weiß ich, auf Diskriminator-Mitte irgendwie noch was umschalten konnte. Gar keine Ahnung, was der 480R da an Möglichkeiten hat. Aber klar, der hatte kein S-Meter im klassischen Falle, wie die meisten Geräte halt mit einem Zeigerinstrument, sondern war ein Kind seiner Ära mit der fancy LED-Skala, die man damals, ja, das war ja damals so quasi der letzte heiße Scheiß, ne? Aber ja, alle Technik unterliegt Änderungen, aber ich finde das Gerät nach wie vor gut und von der Modulation alles einwandfrei, also kann man definitiv so benutzen und wenn man es dann noch günstig bekommt, was will man mehr? Mike zurück, DL6 DBO, Delta Golf 8, Oscar November.
0: Ja, jetzt habe ich mal aufgepasst, jetzt gucke ich mal. Ja, die Sendeleistung zeigt er an, jetzt habe ich zwei LEDs an mit 1 Watt. Und jetzt sind es 9 plus 1 LED bei 10 Watt. Stromstärke geht jetzt zurück auf 1,2 Ampere mit der kleinen Sendeleistung. Aber ich höre das wohl, dass der Träger vom Relais da ist, aber auf 6 Meter sehe ich da nichts. Aber wenn die Modulation kommt, dann geht es bis S8, 9. Man sieht nur die Modulation da drauf. Ich weiß nicht, muss ich auch nochmal nachgucken. Also das ist mir, vielleicht muss man auch was nachstellen mit dem S-Meter. Da ist es ja auch so eine Sache immer hier. Ob man das so glauben kann, da kann man bestimmt was nachstellen. Ja, da werde ich wohl nochmal nachschauen müssen. Ja, ansonsten geht das jetzt mit dem Gerät. Das macht anfangs auch Schwierigkeiten. Ach, die Tasten, das ist so klug. So. Eine Tastenreihe oben, da kann man Frequenzen einprogrammieren und da ist so elektrisch leitendes Gummi drin, das heißt, der Kontakt wird nicht richtig geschlossen, wenn man da drauf drückt. Der verringert den Widerstand, so habe ich mir am Komponententest angeguckt und wenn man fester drauf drückt, wird er niedriger und wenn man weniger drauf drückt, naja, dann ist er doch schon hochohmig und in der Logik wird das dann als 1-Signal angesehen, nur wenn die Kontakte da drin, wo dieser Gummipropf drauf drückt, ein bisschen oxidieren, dann bleibt das hochohmig oder ändert sich kaum und dann wird das von der Logik nicht erkannt und dann muss man auch ganz fest auf die Tasten drücken und ein bisschen hin und her rubbeln, dann geht's auf einmal. Da weiß man, es ist wieder Zeit, das ganze Ding auseinanderzunehmen, die Frontplatte abzuschrauben, die Tasten zu öffnen, was eine Fummelarbeit ist. Das zu reinigen da drin, vielleicht etwas Kontaktspray dran, vielleicht hilft das. Aber das sind so die Schwierigkeiten, die man damit hat. Und auch, dass er selbstständig auf Senden ging, war das Schlimmste an dem Gerät. Dann fing er auf einmal an zu senden, ohne dass ich was gemacht hatte. Das ging nicht weg, musste ich ausschalten, wieder einschalten, dann ging es. Dann fing es wieder an. Oh. Und jetzt ist es weg. Und jetzt bin ich ganz zufrieden. Ich lasse das einfach mal hier. Und vielleicht nehme ich das auch mal mit im Garten da. Bei dem schönen Wetter kann man ja auch draußen sitzen und ein bisschen Betrieb machen. Okay, Mikrofon zurück, lieber Stefan.
2: Ja, das sind so die Feinheiten. Aber das sieht man ja auch von Fernbedienungen, die arbeiten ja auf gleicher. Die haben ja auch keine Tasten, sondern haben an der Stelle entsprechend auch diese ja, Gummistreifen, die dann entsprechend Kontakt. Ich meine, da gibt es Reparatursätze für. Also ich meine jetzt nicht speziell fürs Gerät, sondern es gibt Reparatursätze, die solche Art von Tasten wieder instand setzen. Aber ja, klar. Soweit haben die Konstrukteure damals nicht gedacht, aber wer hat auch mal ein entsprechendes biblisches Alter erreichen würde, ne? Weil 480er, Der dürfte bald sein 50-jähriges haben.

0: Delta Lima 6, November Foxtrot, Delta Golf 8, Oscar November hier auf dem Relais.
1: Delta Golf 8. Hast du nochmal dein komplettes Rufzeichen? Ich habe nur Delta Golf 8.
0: Ja, Delta Golf 8, Oscar November. Name Stefan, Standort Wuppertal und gerade noch im QSO mit DL 6 DBO, der aber gerade irgendwie entweder technische Schwierigkeiten hat oder verschollen ist.
1: Ah, sorry. Ja, ich wollte euch nicht stören. Ich habe nur gehört, dass da was auf dem Relais los ist. Wir sind hier in Willinghausen auf dem Bogen- und Schlösserfest und ich wollte mal gucken, wer mich so hier empfängt.
0: Ja, klar. Lass mal, hat man so gelassen. Funktioniert einwandfrei, ne? Wie steigst du ein?
1: Ich wollte dich gerade nicht aufnehmen.
0: Ja, nochmal, ich versuch's nochmal. Funktioniert's?
1: Ja, super, vielen Dank. Und von daher, wir machen hier so ein bisschen Öffentlichkeit präsentieren und so weiter. Also von daher, ja. Und natürlich, das Wetter spielt mit, schon bald viel zu warm.
0: Ja, das ist klar. Aber man kann es der Menschheit ja nicht recht machen, ne? Ist es kalt, ist es mal dann wieder warm, ist es auch. Ja, so ist es, aber klar. Was machen, auch nicht verkehrt. Über welches Relais steigt ihr ein?
1: Ja, wir steigen hier über Dorf und Schwerter ein. Und wie gesagt, wir befinden uns hier in Willinghausen. Das ist Juliet Oscar 31 Romeo Sierra. Und wie gesagt, ja, mit dem Wetter, Matti, ich sollte dich negativ, ich hab's gerne warm, aber letztendlich dadurch hast du wenig Publikum da, ne?
0: Ja, klar, das ist halt immer das Thema. Wenn es draußen dann, was weiß ich, 30 plus hat, ist das Publikum dann immer etwas zurückhaltend, aber das ist klar. Aber wäre es 20 Grad und Regen, wäre wahrscheinlich genauso wenig Publikum da. Also bestellt bitte das passende Wetter und schon klappt das auch mit dem Publikum.
1: Das stimmt, alles klar. Ich klinge mich mal wieder raus, dass du deinen Kurs ohne weiterführen kannst. Vielen Dank, dass ich reingemeldet oder vielmehr, dass ich mich reinmelden durfte. Hier war Delta-Nehmer 6, November Fox.
0: Ja, alles klar. Weiterhin viel Spaß und entsprechend Publikumsbeteiligung wünsche ich euch. Delta Golf 8 Oscar November, hier bleibt erstmal Standby.
1: Vielen Dank, 73.
0: Ebenso, 73.

Hier ist Delta Lima 6, Delta Bravo Oscar.

0: Delta Delta 1, Hotel November für Delta Oscar 8, Kowalski Mobile. Guck mal, wie der Mobile ist. Wie bitte? Ich sag, guck mal, wie deine Mobile HI. Ich bin Portable. Ah, wie ist denn dein Rufzeichen? Mein Rufzeichen ist Delta Oscar 8 Golf Whisky. Oder Delta Oscar, was war das nochmal? 3 Yankee Solo. 3, war das richtig? Ja, wenn du mir so kommst, ja, natürlich. Ne? Dann nehme ich doch lieber mein eigenes Rufzeichen hier, Delta Oscar 3 Yankee Solo. Hallo Günther. Gut, mir fiel jetzt nicht so spontan die Zahl ein, ne? Ich meine, das war die 3. Ja, genau, da lag ich schon noch richtig, ne? Ja, dein altes Rufzeichen hat mir besser gefallen. Aber HS, ne, ist mittlerweile auch, also, ne, mittlerweile auch eine Beleidigung, wenn man sagt, ey, du HS oder so, weißt du? Das ist doch nicht so toll. Ja, ist schon in Ordnung, ne, ja. Der Josef war ja so dumm und hat sein schönes Rufzeichen abgegeben, ne? Mit Fox Fox am Ende. Ja, keine Ahnung, was da passiert ist. Ja, Fox Fox geht ja noch. Ne, aber Papa zum Schluss, das finde ich schon ein bisschen gruselig. Kann man sich gut merken, ne? Finde gar nicht so schlecht. Hör mal, wer Lizenz macht, der soll doch imstande sein, das Rufzeichen zu machen. Bitte dich. Ah, jetzt endlich Feierabend, Helmut. War heiß genug heute. Ja, ich bin jetzt noch im Wald. Ich mache jetzt einen Kiosk, Flaschen holen. Ich war gerade wieder unten am Strand gewesen, den halben Tag.
1: Ja, Tag war lange auch. Und da ist ja noch ein bisschen heißer wie draußen. Ne? Ja, ja, ganz genau. Jetzt fahren wir nach Hause. Oh, eine Kleinigkeit essen. Mal gucken. Vielleicht eine Runde mit dem Hund, mal schauen.
0: Ja, ich hoffe, dass die Temperaturen die Woche jetzt langsam wieder nachlassen, weil ich muss auch dann schon wieder zu QRL, ne? Ist nicht gut, ey.
1: Dann habe ich das nicht so ganz verstanden. Ich habe hier ein bisschen Störung.
0: Ich hoffe, dass die Temperaturen die Tage nachlassen, ne?
1: Wäre schön, weil ab morgen habe ich dann wieder Spätschicht, dann auch nicht so toll, ne? Ja, wir machen das besser, Rot. Ich reiß mir kein Bein mehr aus. Habe ich keinen Bock mehr drauf. Die hätten es ja gerne, ne? Dass er ein Bein ausreißt. Im nächsten Alter bin ich raus. Bin keine 20 mehr.
0: Ja, ganz genau. Ich wundere mich gerade. Ich stehe hier mitten im Wald, habe die 8,5, diese 4 cm große Antenne drauf und das scheint trotzdem zu funktionieren. Ist ja ein Ding.
1: Ja, du kommst gut, soweit ich beurteilen kann, kommst du sehr gut, aber really, gar kein Problem. Ne? Ja, gestern bin ich über das Serpi auch bei uns zum Beispiel spazieren gegangen, aber das war ja wie ein Dampftopf, so. Das ist super, furchtbar. Hohe Luftfeuchtigkeit, mein Gott, so. Obwohl, da bist du ja in den Schatten gegangen, aber ich hab die Truppen mal aus. Also richtig, der Boden war richtig noch nass, ne? Und letzte Nacht hat es auch Gewitter gehabt. Ich weiß nicht, ob du das mitgekriegt hast.
0: Boah, ich bin spät eingeschlafen. Ich habe tatsächlich mitbekommen. Und als ich hier auf dem Weg zum Strand war heute Morgen, fiel mir ein, oh je, ich hatte den Fenster ja noch draußen, ich stehe das Fenster auf. Aber gut, war echt Unwetter zu rechnen. Also das ist passiert.
1: Ja, du warst doch jetzt an den FKK-Strand.
0: Ja, da war ich gerade auch wieder.
1: Ja, und nur als Zuschauer oder machst du dich denn da auch nackig?
0: Wenn da ein FKK-Strand ist, ist das verboten, dort Schade oder so rumzulaufen.
1: Ah, ja, okay. Okay, bei uns war ja mal der Fall. Da war ein FKK-Strand, aber du warst nicht direkt am Strand, das war noch zur, gehörte zur Promenade. Da bist du praktisch so dran vorbeigegangen, da war das schon in Ordnung. Da konntest du schon angezogen rumlaufen,
0: Ja, ja, selber am Strand, wenn du da drauf bist, ja, ja klar, ist ja auch logisch, ne? Nur zum Gaffen darfst du nicht hin.
2: Ja, da Türken haben sie rausgeworfen, die liegen noch in Badehosen rum die ganze Zeit. Geht gar nicht.
0: Das ist richtig so, ist egal, Türken oder Deutsche spielt also absolut keine Rolle, ne? Die Regeln sollte man dann schon einhalten.
2: Ja doch, spielt eine Rolle. Das gehört sich dort Islam nicht, da nackig ist fliegen laufen. Aber nackig die deutsche Frau angucken, das gehört sich oder wie oder was. Also furchtbar, hui. Muss ausspucken.
0: Ich sehe das genauso, nee, das ist schon. Ja, dann dürfen die da nicht rüberlaufen, ganz einfach. Ne? Wenn die da Probleme haben oder so, ja, ja. Ja, besonders fromme Leute, ne? Ich habe gestern wieder gesehen, habe eine Frau komplett verschleiert. Ja, das lege ich persönlich ab, ne? Ich mag das. Meiner Meinung ist das so. Alleine Kopftuch ist eine Unterdrückung. Das ist aber meine Meinung, ne? Aber so komplett Verschleierung, dass da kommen noch nicht mal die Augen siehst,
2: nicht. Nein, du musst es von der praktischen Seite sehen. Wenn der Mann auf, von seiner Frau in der Verschleierung sein Foto hat auf dem Nachttisch und er lässt sich scheiden und lernt eine neue Frau kennen, der braucht das Foto gar nicht austauschen.
0: Na gut, da hast du schon recht, ne? Ja, ja, ich, man muss mal vorstellen, da hier ist eine Nachbarschaft, ne? Du wohnst daneben Haustür und die Frau noch dein Leben noch nie gesehen. Du weißt gar nicht, wie die Frau aussieht. Das ist so erbärmlich, ich weiß es nicht. Meine Meinung dürfte das in Deutschland ein bisschen verboten sein, in der Öffentlichkeit damit rumzulaufen. Aber das ist nur meine Meinung. Ne? Also das ist für mich einfach Unterdrückung der Frau. Ich persönlich sehne sowas wirklich ab.
2: Ja, das ist richtig. Haben wir hier nicht in Deutschland ein Vermummungsverbot? Oh, Junge, Junge, weiß ich nicht. Also, ich dachte lieber nichts. Hat er mit den Trommlern mitbekommen? Und welche Trommel hat militärischen Charakter? Die Polizei in Berlin, bitte stellen Sie das Trommeln ein. Aber wenn da irgendwelche, ne? Die dürfen nicht zählen. Oder Deutschland, der sagt dann, sobald sie den Sonnen rausnimmt, ist zum Beispiel das Trommelfest. Oha.
0: Ja, das hatte ich ja auch mitbekommen. Ja. Sie hatten ja demonstriert in Berlin da, ne? Gegen Regierung demonstriert, was auch recht ist. Und ja, Pfeifen und Trommeln und so war da untersagt, ne? Und die hatten auch weiträumig gesperrt, ne? Also so 12 Kilometer in Radius durfte keiner mal mit einem Auto rein oder so weiter, musste halt die 15 Meter zu Fuß laufen oder so, keine Ahnung. Die wollten natürlich auch damit verhindern, dass da die Demonstranten hinkommen, zur großen Zahl hinkommen, ne? Und das wollten sie halt damit vermeiden.
2: Also die Welt war super bekloppt, doch, ehrlich. Also, ich bin ja auch irgendwie unterstützen die Staat und sonst was, die im Leben nicht.
0: Jetzt bist du aber ein bisschen am Rascheln, du. Jetzt.
2: Ja, ich sagte gerade, für diesen Staat noch irgendwas zu tun, wird mir nicht einfallen mehr.
0: Aber was ich gut fand, das war der 6., ich glaube, war das der 6. Juni, also Verfassungsgericht, die, also praktisch, die hatten, wann war das gewesen, November oder was, letztes Jahr, hatte die Regierung die Wahlablauf massiv verändert gehabt, mit dem Decknamen die Demokratie zu schützen, oder ihre Demokratie, oder wie man es nennen mag. Und das Oberverfassungsgericht hat einstimmig gesagt, das ist verfassungswidrig. Damit muss das alles wieder rückgängig machen. Und das fand ich gut.
2: Ja, früher habe ich angefangen, in jungen Jahren, als Wahlhelfer zu arbeiten, wenn da so die Wahlen sind, ne? Mit Stimmzetteln rausgeben, Schriftführer und so weiter und so fort. Und irgendwann später meinte die vom Wahlamt, ja, haben wir gesagt, du machst es doch schon so lange. Ja, ich habe einen Attentat vor. Was sagt ihr jetzt? Wir brauchen einen Wahlvorstand. Kannst du nicht einen Wahlvorstand machen, kriegst du noch mehr Kohle. Und seitdem habe ich sehr oft Wahlvorstand gemacht. Also ich habe da so ein Wahllokal, habe ich da die Leitung gehabt. Ich war also der Mann mit dem Koffer, war dafür verantwortlich, dass alles richtig gezählt wurde. Und ich musste den Koffer mit den abgezählten Stimmen dann zum Rathaus bringen. Ja, genau. Das war dann mein Job.
0: Ja, da hat man natürlich auch Verantwortung, ne? Dass alles geht. Ja, also, ja, dann hat man da natürlich auch ein Stück Verantwortung. Eine Bekannte von mir, die arbeitet auch bei der Stadt, bei der Verwaltung, die muss auch immer ran, ne? Wenn da Wahlen ist, die muss auch da, also da wird gar nicht großartig gefragt, glaube ich. Also die muss da mit beiwirken.
2: Ich muss aber erst am Brötchen, wir sind genug gelaufen, dann ist die Zigarettenpause und dann geht das hier weiter.
0: Ja, also die Andrea, die musste auch immer hin, ne? Ja. Ja, da war auch so ein starkes Stück. Das ist ein paar Monate her. Die hat ihre Ausbildung gemacht und arbeitet ein bisschen jünger, so 5 oder 6 Jahre jünger wie ich, die Andrea. So, und dann sind plötzlich Daten verschwunden, ne? Da hatten die unterstellt, die hätte diese Daten gelöscht. Er sagt, warum soll ich sowas tun? Ja, das ist über ihr PC geschehen, ne? Er sagt, ich hab nichts gelöscht, ich lösche keine Daten, warum soll ich das tun? Ja, und dann war sie bei der IT und zum Zeitpunkt, wo sie bei der IT war, sind wieder Daten über ihr PC gelöscht worden. Das hat die Andrea mir erzählt. Da sag ich, Andrea, entweder ist da noch eine dritte Person entbunden, die das macht. Im Endeffekt ist es nicht aufgeklärt worden. Die meinten, das wäre ein Softwarefehler. Aber die wollten ihr schon eine Abmahnung schreiben. Ich sage, Andrea, lass dich da nicht drauf ein. Hol den Anwalt. Ich würde die Abmahnung nicht unterschreiben. Ja gut, im Endeffekt hat sich doch aufgeklärt.
2: Ja, aber so muss man immer echt aufpassen. Ich weiß nicht. Ja, aber seit die Politik da ein bisschen am Rad am Drehen ist, so 2, 3 Jahren, habe ich mir dann doch hintergelegt und gesagt, nee, ich brauche mich nicht mehr anzurufen, wenn Wahlen sind. Ich stehe nicht mehr zur Verfügung.
0: Ich hatte da auch keine Lust, so ehrlich. Ne? Und das läuft so viel schief im Land. Und es ändert sich ja leider nichts. Ne? Die Politik wird ja so weitergeführt. Ne? Das Volk ja was anderes wünscht, aber naja. Es geht so weiter. Ne? Mal gucken, wo die Reise uns noch hinführt.
2: Hör auf, ich darf gar nicht dran denken, ey.
0: Ja, das ist nicht normal, ey. Man kann sich ärgern, wie man möchte. Man kann so nichts dran ändern, ne? Ja. Also ich mag schon gar keine Nachrichten angucken. Das kommt nicht nur noch an.
2: Ja, genau. Ich hatte gerade ein kurzes Gespräch mit einer Dame hier, die ich weiß, auf der Bank saß.
0: Aber Helmut, ich würde mich jetzt mal ausmelden. Ja, ich bin jetzt eine Minute da. Dann will ich hier aus dem alten Auto raus, aber ich hatte die Klimaanlage eingeschaltet gehabt. Die habe ich jetzt ausgemacht zum Abtrocknen. Das mache ich immer so. Wenn ich kurz vor Fahrtende, dass ich die Klimaanlage dann ausmache, dass sich die Feuchtigkeit oder abdampfen kann, ne? Dass keine Pilze sowas entstehen kann, das möchte ich da nicht haben, ne? Bin ich so gut wie angekommen, hier ist die Elterhofkarte, das ist der Mobil, in Helmut, ich wünsche noch ein schönes Wochenende.
2: Ja, alles klar, hier ist der Schauskadrei in Kisulu portabel. Gut, rein dips, bleib gesund, ist was Gutes, ne? Ich brauch noch eine halbe Stunde, bin ich auch zu Hause, denk ich mal.
3: Tango in Dortmund. Sub-Audioton 67 Hertz.
4: Weißt du Bescheid, ne?
0: Alles klar, Helmut 73, ich hab das Reden noch ausreden lassen. Bei uns sind 30,5 aktuell. In der Halle, wo ich gearbeitet habe, war ungefähr 35, 36 Grad. Ganz genau, Helmut 73.
2: Ja, alles klar, ich bin später zu Hause wieder. Cooler Frau, ne? Ich habe also den ganzen Tag eigentlich mitlaufen. Gut, bis später.
0: Alles klar, ja, vielleicht melde ich mich dann ja nochmal. Mal gucken, mal schauen. Kannst du mal laufen lassen.
2: Also in einer Stunde etwa bin ich dann wieder kurz.
1: Alles klar, ciao.

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0: Guten Tag.
1: Herr Günther wird gerufen.
0: Ihr wählt auf der anderen Seite.
2: Ja, Delta Mike 1 Papa Bravo, oder? Ma?
0: Ja, Delta Mike 1 Papa Bravo, Delta Delta 1 Hotel November, Strich Portabel im Garten. Hallo Josef.
2: Ja, was hast du denn gemacht, oder was? Ist doch viel zu warm, Papa. Ist doch so was drin.
3: Ja, hallo Jupp und hallo Wolfgang, auch von mir 73.
0: Ja, grüß dich auch. Irgendwo. Ja, Josef, was mache ich im Garten? Ich sitze hier im Schatten und trinke gerade ein Bier.
2: Ja, aber ganz auf, dann denke ich auch ein Köpfchen rein, Magi. Jetzt ist unverständlich reden, ne? ja, bei dem Alkohol, nicht so viel trinken, ne? Lieber Kohlwasser oder Kohlsäure, nicht? Oder sonst was, nicht? Die Hitze ist extrem gefährlich, sag ich mal. Mit Hungerstück für dich.
0: Herr Josef, aber das ist doch Sinn und Zweck der Sache, wenn man sie jetzt, oder? Ne, Hai, irgendwie so. Ich glaube aber, da war der Helmut noch, der DO3 Yankee Zulu. War das richtig?
3: Ja, das war richtig. Hallo, ihr beiden, hier ist Delta Oscar 3 Yankee Zulu. Ich muss den Josef meinen Schutz nehmen. Er darf heute nichts mehr trinken. Er muss doch mit seinem fliegenden Teppich fliegen. Haha.
0: Ja, das übernehme ich mal, wenn der Josef nicht will. Ja, da scheinst du ja recht zu haben, ne? Da hast du doch mal irgendwo, glaube ich, habe ich mal ein Bild gesehen, Heidi, ne? Mikrofon nochmal zum Josef, DM1PP, DD1AN.
2: Das ist ganz logisch, was der da macht, was ich. Das muss voll sein, Mann. Ich muss das nicht. Ich mach nochmal ein. Naja, der muss echt, ich kenne ihn ja nicht, aber bitte sei lassen, ne? Das bringt das ist nur Ärger hier auf Punkt, ne? Und der meint das ja nicht so genau nicht. Und ist ein bisschen vorher sein, ne? Ja, ich könnte ihn zwar erzählen, aber da mache ich nicht, ne? Nicht ein Verfahren vor, ne? Weil in der Zeit nur habe ich schon alles eingereicht, ne? Ich habe den Richter angerufen. Der ist auch am Telefon, der war aber nicht da. Soll ich am Montag nochmal anrufen, ne? Der wird sich darum kümmern. Ja, so sieht er aus.
0: Ja, dann übergebe ich da direkt mal zum Helmut. DO3, jetzt Ludo, DD1, DD1.
3: Boah, ich bin ja schon der Gehörmusch noch einmal, ich höre. Ja, ich war gestern am Strand gewesen, heute war ich am Strand. Jetzt bin ich selber schuld, jetzt habe ich nämlich Sonnenbrand. Aber ich hoffe, ich habe ein bisschen was abgenommen. Ich bin zu Fuß dahin gelaufen, zu Fuß zurück. 4 Stunden in der Sonne, ich denke, noch ein bisschen Fett ist weggebrutzelt. Ja, Helmut, das ist doch schön. Wo warst du denn? Am Unterbacher See oder am Rhein? Nee, tatsächlich hat er richtig getroffen. Am Unterbacher See, Stockhiedischen, Asler Forst. Fußweg, eine halbe Stunde, ist nichts Großartiges, ne? Schön durch den Wald, ist angenehm.
0: Ja, ja, das glaube ich dir wohl gerne, ne? So, mit dem Fahrrad bin ich auf 10 Minuten, 20 Stunden bin ich da auch da, ne? Und wie soll das super?
3: Ja, cool. Ja, da kann man einiges machen, also da war ich noch nie gewesen, gestern das erste Mal, ich hatte gestern Langeweilchen, tja, was könnte ich jetzt machen, Handfunkgerät mitnehmen, ach, ich gehe mal spazieren und irgendwo war dann das Schild, Unterbacher See, nur 100 Meter, denke ich, komm, die mache ich schon noch, ne? Und dann war ich natürlich total unvorbereitet, heute natürlich Getränke mit, was zu essen, Deckel, dies, das, jenes, heute war schon besser.
0: Weil da kann man sich auch schön irgendwo hinsetzen, ne? Und so ist da ja auch und so, ne? Also ich habe das schon mal gemacht, dass ich ja mit dem Fahrrad immer so ein, zwei Wochen unter Wachersee rumgefahren bin und so. Das macht da richtig Laune, ne? Das ist ein schönes Fleckchen Erde.
3: Du kannst ja nicht nur die Sonne, die haben FKK-Strand, du kannst dann Boot mieten, du kannst ja dieses Stand-Paddel oder wie das heißt, und du auf dem Surfboard stehst, du bist da, während du stehst am Paddel und so weiter, Boot fahren, ach, die haben da so einen Klettergarten, so Hochseilklettergarten, wie das heißt, ne, also, das ist echt cool. Und Imbiss haben die da auch, also passt, ne, super.
0: Ja, genau, bis hin zum Campingplatz, ne, und da ist eigentlich spannend, ne, natürlich finde ich es da nett.
3: Ja, richtig, natürlich. Habe ich komplett vergessen, Campingplatz haben die da auch, ne? Aber ich habe da kein Campingfahrzeug. Aber für Leute, die so ein Fahrzeug haben, ist das eine coole Sache.
0: Ich auch nicht, ne? Irgendwie so. Aber ich hatte immer mal so gedacht, irgendwo so mal so ein Wochenende war, zuvor ja nicht weit weg gewesen, mit dem Zelt dahin und dann mit dem Grillen abends irgendwie so ein bisschen Funkbetrieb zu machen. So, das wäre auch eine nette Sache. Aber ich habe es auch noch nie gemacht.
3: Gestern habe ich mein Handfunkgerät mitgenommen und ein bisschen Betrieb gemacht. Und da sprang ein Typ neben mir auf, so mit Bart und so, stellte sich neben mich. Dann habe ich zum Winter gesagt, Moment mal. Dann habe ich den jungen Mann gefragt, kann ich irgendwie helfen? Ich kenne dein Rufzeichen von Charlie Alpha. Ja, wie jetzt? Ja, ich bin auch so und so, ne? Krass, ey.
0: Das ist doch cool irgendwie so, ne? Ja, guck mal, ne?
3: Ja, ich habe immer meine Käppi auf dem Kopf mit dem Rufzeichen, ne?
0: Naja, guck mal, ne? Irgendwie, ja, ich fall da ja nicht auf, ich habe keine Erkennung dabei.
3: Ja, die ist mittlerweile ein bisschen schmutzig geworden, ich weiß gar nicht, ob man die waschen kann. Ansonsten kommt hier in den Müll und dann lasse ich es auch.
0: Wieso, ist auch ein Sonnenschutz, ne? Und wieso, aber das ist den Josef nicht vergessen. Dann gehen wir das Mikrofon nochmal nach Neuss, DM1PB. DD1N-Portable-Terrasse.
2: Mach ein Portable, ist deine Frau allein mit dem Bock?
0: Ist im Haus, da ist es ja kühler.
2: Also. Naja. Gut, bitte wieder raus, wünsche euch was, noch einen schönen Sonntag euch beiden. 73 Klaus und mach's gut. Wir sind untereinander, ne? Und so weiter. Und ich sag mal, bis nächstes Mal, wenn ich ein neues Gerät komme. 73 mit Winkel.
0: Hi Josef, dann 73 hier noch einen schönen Sonntag. Sag mal, bis zum nächsten Mal, ne? Gruß nach Neuss hier aus Bilden, DD1N. Übergib dann mal an den Helmut, DO3, Yankee Zulu, Delta, Delta 1, Hotel November.
3: Ja, hier ist Delta aus Cabrera, Yankee Zulu. Josef, danke fürs Reinmelden, fürs kurze Gespräch. Bleib gesund, noch einen schönen Rest Sonntag. Wir hören uns bestimmt die Tage wieder. 73 und ist was Gutes.
2: Alles klar, tschüss, Helmut.
3: Ciao, Josef.
0: Ja, aber Helmut, irgendwie so, ne? Guck mal, irgendwie so, ne? Hier so ein paar Naherholungsgebiete, die sind ja relativ einfach zu erreichen, ne? Und so, man kann ja immer noch was machen bei dem schönen Wetter.
3: Ja, und 5,50 Euro Eintritt für den ganzen Tag, da ist nichts zu meckern, ne?
0: Du warst dann da in dem Schwimmbad auch.
3: Ja, ich war ja nicht auf dem Campingplatz, ich war natürlich im Schwimmbad, klar.
0: Ich wusste es jetzt nicht, weil irgendwie so, ich bin in dem Schwimmbad das letzte Mal gewesen, ich glaube als junger Erwachsener oder noch als Jugendlicher, keine Ahnung, das war schon ewig lange her auch so. Aber das war da ganz nett. Und wenn ich denn ansonsten mal beim Unterbacher See war, da bin ich da gar nicht mehr ins Schwimmbad gegangen, habe mich dann meistens irgendwie auf so eine Bank gesetzt oder wie gesagt mit dem Fahrrad einfach mal so ein, zwei Mal um den Unterbacher See herumgefahren, ne? Irgendwie so. Und also da gibt es schöne Ecken.
3: Ja, nee, 4 Stunden einfach nur ohne Wasser, ohne eine kalte Dusche, das ist ja gar nicht zu ertragen, ne? Deswegen.
0: Ja, recht hast du.
3: Ja, so sieht das aus. Ich trinke mal eben deine Zigarette, ja? mach das mal. Eine Frage, die wollte ich hier gerade schon mal stellen. Ist der Funke bei der Frau noch nicht übergesprungen, also funktechnisch gesehen?
0: Nee, die Damen des Hauses haben mit Amateurfunk nichts am Hut und das ist nur eine Sache zwischen Niklas und mir.
3: Reine Männersache, bravo.
0: Ja, ganz genau. Nee, Tochter und Ehefrau haben da keine Ambitionen zu. Nee, wie gesagt, da bist du auch Niklas und ich, die sich dafür interessieren.
3: Ja, Niklas habe ich gestern gesprochen, gestern irgendwann im Laufe des Tages. Auf der anderen Seite ist er hochgekommen bei TikTok.
0: Der war gestern irgendwann abends, muss das wahrscheinlich dann gewesen sein. Da war aber eine Zeit lang relativ aufgeregt und wollte mir da irgendwo was mitteilen, aber da haben wir gerade angefangen zu essen. Ich habe nicht so ganz verstanden, was er wollte, aber dann warst du das wahrscheinlich.
3: Ja, ich bin in einem Live von so einem Schweizer Funkamateur rein, da hat er mich hochgeholt und dann hat Nick das verstanden oder das Live gesehen, dann kam er auch rein und so weiter und so fort und dann sagte der, wir essen gleich oder essen gleich fertig. Nee, er sagte, wir essen gleich. Und da hat er dann guten Appetit und bestellt deinen Vater mal schöne Grüße. Wahrscheinlich wollte er das tun.
0: Wahrscheinlich nur, ich als Vater habe es wahrscheinlich nicht verstanden.
3: Er hat gesagt, wir essen gleich. Und da habe ich gesagt, guten Appetit und bestell deinem Vater schöne Grüße.
0: Ja, das hatte ich jetzt gerade schon aufgenommen. Ich sagte, das hatte ich dann von Niklas gestern Abend wahrscheinlich nicht so ganz verstanden, dass er mir das mitteilen wollte. Er war nämlich da so ganz aufgeregt.
3: Ach so, okay. Ja, ich habe gedacht, der meinte, ich hätte es nicht mitbekommen.
0: Nee, alles gut. Du bist klar und deutlich. Ne? Da gibt es nichts zu poppern.
3: Oh, es geht da untergeölt.
0: Ich unterstelle, du sitzt zu Hause mit dem FTM 200.
3: Ja, wie gesagt, ich bin vor einer halben Stunde nach Hause gekommen. Tatsächlich habe ich jetzt hier den Mobiltransceiver an und Handfunkgerät steht jetzt oben auf dem Regal, wo das andere Funkgerät drin ist, in der Ladeschale und geht wieder, damit der Morgen da voll ist.
0: Also ich bin ja jetzt mit dem MD380 mit der ganze QRV, ne? Aber ich denke, das funktioniert auch ganz gut.
3: Klappt einwandfrei von deiner Seite aus. Da gibt es nichts zu meckern. Oh, ich hoffe, du lädst mal die Karte an. Ich zieh was nach, ne?
0: Das habe ich jetzt in der Tat nicht verstanden.
3: Ich sagte, ich hoffe mal, dass die Hitze, die Temperatur, die Tage mal ein bisschen nachlässt.
0: Ja, ich habe das so verstanden, dass es jetzt die nächsten Tage uns auch noch so heiß bleibt, ne?
3: Oh weh, oh weh, oh weh.
0: Naja, gut.
3: Wenn es so ist, dann ist es so.
0: Da machst du nichts, ne? So. Aber gut, auf der anderen Seite, was haben wir heute? 21. Ist nicht heute der längste Tag und nicht auf Sommeranfang. Und so, da können wir uns ja noch auf die nächsten 3 Monate im Prinzip auf Hitze einstellen.
3: Oh Gott, ja, da hat man Überreichweiten, ne? Selbst beim Bestätigungsverkehr. Hast du das mitbekommen?
0: Nee, ich habe heute den Rundspruch nicht gehört. Ich war auch heute nicht auf unserer Ortsfrequenz irgendwo. Und nee, hatte ich im Prinzip keine Zeit so gehabt. Und also von daher irgendwie so, jetzt bin ich jetzt gerade das erste Mal im Prinzip QRV, weil ich ja, wie gesagt, mich jetzt ein bisschen auf die Terrasse gesetzt habe. Weil hier ist jetzt Schatten und ist angenehm und von daher irgendwo wollte ich jetzt mal so den Samstag mal, den Sonntag jetzt mal so langsam ausüben lassen.
3: Das ist eine gute Idee. Ja, ich sitze ja auch am Schreibtisch, am Shake. Hier meine Fensters mit dem Vorhang schon mal zugezogen, damit die Sonne hier nicht so reinknallt. Ne? Fenster ist teilweise offen. Ja, passt.
0: Hier auf der Terrasse zieht jetzt gerade so ein kleines Lüftchen durch, das ist ganz angenehm. Wie gesagt, im Schatten.
3: Gestern habe ich mich geärgert bei YouTube, da haben die einen Film hochgeladen. Jo, lange nicht gesehen, habe ich jetzt Bock drauf, den gucke ich mir an. Und immer als dein Schimpfwort gesagt wurde, piep, da habe ich nach 10 Minuten ausgemacht. Ne? Hat sich schon gar keinen Bock mehr.

Hier ist Feldhaus, der Bereich in Zulu. Im Gespräch mit Delta Delta 1 Hotel November. Nee, Helmut, ich sagte gerade irgendwie so, wolltest du den denn gleich noch weiter gucken, den Film? Na, also, ruft immer wieder die Schuppen gepiept, hab ich ausgemacht. Vielleicht was anderes an. Die haben eine Menge Auswahl. Ja, Helmut, jetzt werde ich aber auch zum Essen gerufen. Und ja, dann melde ich mich mal raus. Dir einen schönen Sonntagabend noch und wir hören uns. Ich sag mal, bis die Tage, ne? Delta Oscar 3, Yankee Zulu, Delta Delta 1 Hotel November. Ja, alles klar. Ne? Auch einen schönen Sonntag. Danke fürs Gruß O73 und bleib gesund, ne? Und Gruß an die Familie und guten Appetit. Hier von Delta Oscar 3, Yankee Zulu. Ja, danke, danke. Werde ich ausrichten, ne? Ich sag mal, Helmut, ne? Auch danke fürs Gruß O, ne? Bis dann. Alles klar, ciao, ciao.

0: Ja, hier ist Delta November 9, Delta Oscar.
1: Hier ist Delta November 9, November Inga Golf.
0: Keine Ahnung.

0: Ja, bitteschön, hier ist der 9DO.
1: Ja, das ist November 9, November in Jaguar, hallo.
0: Ja, Moment, ich sperre mich gleich.